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Höchste Zeit für einen weiteren Besuch im Archiv des Plattenproduzenten Norman Petty in Clovis, New Mexico. Moin, hallo und herzlich willkommen zur 447. Sendung Teen Beat Damals. Es begrüßt Sie Ihr sendeverantwortlicher Plattenplauderer Gerd Mussfeld. Schön, dass Sie dabei sind. In der Sendung Nummer 431 am 8. bzw. 9. Mai hatte ich Aufnahmen aus der CD Norman Petty Recording Studios Vault Series Volume 4 vorgestellt. Es geht zunächst weiter mit Songs von dieser CD auf dem Norva Jack Label, bevor wir dann zur 5. CD kommen.

Am 7. Mai 1958 hat Terry Wayne den Song School Is Out bei Norman Petty aufgenommen. Über den Interpreten, der den Song auch geschrieben hat, habe ich keine Informationen. Auf Trend 30013 wurde der Song veröffentlicht und, wie nicht unüblich bei Norman Petty, stand sein Name neben Terry Wayne auf dem Label als Songschreiber. Etwas einfacher ist es mit dem nächsten Interpreten, dem Mann mit den 1000 Namen, wie er genannt wurde. Gemeint ist Earl Sinks. Am 8. Mai 1958 nahm er den Song My Suzanne in Clovis auf und Norman Petty brachte den Titel bei Dot Records mit der Nummer 15756 unter. Es war bereits die zweite Veröffentlichung von Earl Henry, wie sich Sinks damals nannte, auf dem Dot.

Am 1. September 1958 erschien I'm Hypnotized mit Dan Johnson auf Dot 15812. Sein richtiger Name lautete Donald William Johnston und er stammte aus Hillsborough in Texas. Vielen Hörern ist er sicher mit Born to Love One Woman bekannt, eine Aufnahme, die bereits 1956 erschienen ist und die man auf vielen Compilation-CDs findet. Der Name Bob Montgomery ist natürlich insbesondere Buddy Holly-Fans geläufig. Zum Vergleich gibt es jetzt zweimal den Song Down the Line. Zunächst, so wie Sie die Aufnahme kennen, mit Buddy und Bob und dann in einer bisher unveröffentlichten Version nur mit Bob Montgomery, die am 15. Juni 1958 im Norman Petty Studio entstanden ist.

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1: Zur Klarstellung vielleicht noch der Hinweis, Down the Line mit Buddy and Bob ist natürlich auf der CD nicht enthalten. Sonny Curtis war das eben mit Talk About My Baby, aufgenommen am 12. November 1958 und erschienen auf Coral 62207 am 23. Mai 1960. Sonny Curtis muss ich Ihnen nicht vorstellen. Die nächste Aufnahme ist schon sehr oft auf Compilation, LPs oder CDs erschienen. Sie hören Jimmy Craig mit Oh Little Girl, aufgenommen am 14. Februar 1959 und erschienen auf Imperial Records Nummer 5592 am 1. Juni 1959. Geschrieben wurde der Song von Bob Montgomery und Earl Sinks.

Flip Flop, Bip Bop mit Don Cheney and the Ivy Jives erblickte mit dem Erscheinen dieser CD das Licht der Öffentlichkeit, wenn ich das einmal so nennen darf, denn der Song blieb bisher unveröffentlicht. Am 15. April 1959 wurde das Lied aufgenommen. Bekannter ist die folgende Aufnahme, I'll Be Back Home mit Don Webb, aufgenommen am 11. Mai 1959 und auf Brunswick 55-158 im November 1959 veröffentlicht. Little Diddy Baby hieß die B-Seite, die ist nicht auf der CD, aber ich spiele sie dennoch.

Von Susan Levens habe ich nur eine Schallplatte gefunden und ich habe die B-Seite dieser einzigen Single gespielt, Saturday Night, aufgenommen am 10. Oktober 1959 und veröffentlicht auf Dero 1808. Damit komme ich zur letzten Aufnahme der Volume 4 CD, die ich vorstellen möchte. Someone I Know, Myron Robert Wachendorf, hat zwischen 1958 und 1964 eine ganze Reihe von Schallplatten gemacht. Myron Lee nannte er sich und begleitet wurde er oft von den Caddies. Diese von Johnny Duncan geschriebene Aufnahme erschien im November 1960 oder vielleicht auch noch später auf Yarrow 77037 in New York. Aufgenommen wurde der Song am 4. November 1959 bei Norman Petty und ist offensichtlich bisher auf keiner Compilation-Scheibe zu finden. Someone I Know, Myron Lee, ganz ohne seine Caddies.

0: Moin und hallo, Gerd Musfeld am Mikrofon mit der 447. Sendung Teenbeat damals. Heute mit Musik von den CDs Volume 4 und 5 aus dem Norman Petty Recording Studios in Clovis, New Mexico. Ich wünsche gute Unterhaltung.
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0: Damit kommen wir zu Volume 5 der Vault Series aus dem Norman Petty Recording Studio in Clovis, New Mexico. Auch diese CD auf dem Norvajack Label wird ohne Begleitheft geliefert. Enthalten sind nur die Daten zu den Aufnahmen und eine ganze Reihe von Bildern der Interpreten wie auch von Schallplattenlabeln. Am 22. März 1960 entstand im Petty Studio die Aufnahme Angela mit Billy Duane, veröffentlicht am 1. Juni 1960 auf Gaiden 2050. Hinter Billy Duane verbirgt sich Bill Duane Pickering und der bildete mit seinem Bruder John und Bob Lapham die Gesangsformation The Picks. Und die begleitete Buddy Holly and the Crickets auf 9 der 12 Aufnahmen der LP The Chirpin' Crickets. Das wusste damals aber niemand, denn sie wurden nicht erwähnt und so bekamen die Crickets 1957 den Titel vielversprechendste Nachwuchsgesangsgruppe des Jahres. Erwähnen sollte ich noch, dass Buddy Hollys Vater Lawrence als Co-Autor auf dem Label war.

Das Nina mit Doppel-E mit The Keen Teens, aufgenommen am 26. März 1960. Die Aufnahme ist bis zu dieser CD unveröffentlicht geblieben, für mich unverständlich, denn hier gibt es den typischen Patti Sound der Crickets. Die Teen Keens waren eine Teenage-Band aus Antonin, Texas, gegründet 1957. Plattenaufnahmen sind wohl nicht veröffentlicht worden. Die Band bestand aus Max Harrison, Buddy Maynard, Morris Alexander und Kirby Williams Gesang sowie Duran Bishop Piano, Mickey Jolly Guitar und Larry Cox an den Drums. Our Love Should Be und Naughty Nina wurde aufgenommen als Morris Alexander and the Teen Keens. Diese Infos stammen von der Internetseite des White Doo-Wop Collector. Auf der CD steht nur das Aufnahmedatum und die Songautoren sind unbekannt laut dieser CD. Wir machen weiter im typischen Patti Sound, jetzt mit I Got Shot Out of the Saddle mit den Historical Society Boys, aufgenommen am 26. August 1960 und erschienen auf EBR 62 0001.

Am 23. Oktober 1960 hat Joe Bob Barnhill den von ihm geschriebenen Song »Baby, You Belong to Me« bei Norman Petty aufgenommen. Das Lied blieb unveröffentlicht. Auch über die nächste Aufnahme habe ich nur die spärlichen Infos der CD. »Angel Love« mit den Whirlwinds, aufgenommen am 6. November 1960 und veröffentlicht auf »Gaiden 2052«. Auch beim Doo-Wop Collector ist diese Gruppe nicht aufgeführt. Angel Love.

Süß und unschuldig, Sweet and Innocent mit Jim Prescott wurde am 8. Dezember 1960 eingespielt und blieb bis jetzt unveröffentlicht. Anders dagegen My Tears von und mit Jerry Sparks. Aufgenommen am 8. Januar 1961 erschien die Single im August 1962 auf Fidelity 4058.

Die letzten beiden Aufnahmen für heute waren Love Fever mit The Oaks, aufgenommen am 20. März 1961 und unveröffentlicht geblieben, und Jerry Roberts mit Little Bitty Lover vom 8. März 1961 und veröffentlicht am 29. September 1962 auf Abt Records 25070, einem Nebenlabel von ABC Paramount. Der Song ist übrigens auch bereits vor einigen Jahren auf der Ace-CD The Tex-Mex Fireball George Tomsko mit Aufnahmen aus dem Petty Studio erschienen.

Das war's für heute. Wir sind erst bei Track 10 angekommen, also gibt es demnächst mehr Musik aus dem Archiv von Norman Petty. Tschüss, bis zur nächsten Woche und machen Sie's gut, wünscht Ihr sendeverantwortlicher Plattenplauderer Gerd Mußfeld.

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2: Ein wie immer ganz herzliches Willkommen zu unserer nächsten Hit History Tagesrunde mit Axel Lindner, bei der zuletzt bei unserer täglichen kurzen Intro-Runde auch mal ein Punkt aufgekommen war, der einen Geburtstag des Tages ins Programm nimmt. Nicht, weil es musikalisch so eine große Herausforderung bedeuten würde, sondern einfach, weil es radiotechnisch dafür keine adäquate Softwarelösung gibt. Wir unterhalten uns ja hier zuweilen am Anfang immer eine kurze Weile lang über die Beweggründe, warum es unseren Hit History Tageskalender überhaupt gibt. Und natürlich neben all den bereits besprochenen musikalischen Beweggründen, da habe ich mich auch einige Jahre damit beschäftigt, wenigstens eine halbwegs passende Sendesoftware für so einen Tageskalender finden zu dürfen, den man nicht jedes Jahr wieder komplett von Neuem bestücken muss, sondern im Laufe der Monate einfach eben nur das Delta der neuen Geburtstage auch dort eingearbeitet werden können oder man einfach mal ein paar alte und unpassende Beiträge auch wieder mal rausnimmt. Denn unser Ziel ist es auch bei all unseren Bausteinen eine technisch brauchbare Lösung auch zu finden, die es einfach mal möglich macht, das Sammeln von Musikgeschichten nicht andauernd wieder von Null beginnen zu müssen, sowohl natürlich musikalisch als auch insbesondere radiotechnisch. Und wie ihr gerade auch eben mal nicht live erleben könnt, es gibt trotzdem an 365 Tagen hier unseren Hit History Tageskalender.

Nun will ich aber unsere gerade heute mal neu hinzugekommenen Hörer auch mal kurz ins Boot holen. In diesen gut 10 Minuten am Anfang unseres Tages mit unseren täglich neu bestückten Hit History Song Stories. Da machen wir zuvor noch mal einen kurzen Ausflug zu unseren Beweggründen, warum es denn diese Senderei jetzt überhaupt so gibt, wie sie nun mal ist. Und so plaudern wir mal zu Beginn über einige radiotechnische Gründe heute, dass es gerade für einen personell recht schmal besetzten Internet-Sendebetreiber am Ende scheinbar keine Sendesoftware zu kaufen gibt, die dieses Thema der Automation auch halbwegs ordentlich abdeckt. Es gibt zwar mannigfaltige Unterstützung für den Live-Betrieb mit einem Radio-Boss oder einem SAN-Broadcaster oder auch mit Mailist, aber wer will sich denn schon mal als Ein- oder Zwei-Mann-Betrieb sein Internetradio zwingend im Wochenrhythmus händisch neu bestücken mit neuen Stundensendungen, die man sich auch jede Woche immer händisch mal alt gegen neu austauschen lassen möchte, um eben die nächste Ausgabe vom jeweiligen Moderator auf seinen Spielplan überhaupt zu kriegen. Und das läuft in der Regel wirklich jede Woche händisch, denn die Softwareprodukte, die sind im Grunde alle dazu konzipiert, Live-Sendungen zu fahren. Und eben genau auch deshalb ist so ein Geburtstag des Tages so ein untrügliches Zeichen für das Wochenhighlight auf eurem Sender. Daher auch mein ganz besonderer Dank an alle Internetsendebetreiber, die sich diese technische Tortur über viele Jahre oft gerne antun, um nicht selten dann die restlichen 23 Stunden eines Tages an eine Automationssoftware abzugeben, die eigentlich dafür gar nicht so richtig konzipiert ist. Und auch gerade deshalb gibt's unseren Hit History Tageskalender. Tada!

0: Nun mag man sich vielleicht denken, das kann doch kein Hexenwerk sein, für so eine Internet-Radio-Automation eine Software zu schreiben. Mag man sich vielleicht denken, aber mit welchem Ertrag könnte man denn dabei rechnen? Was würde denn so ein Internet-Radio-Betreiber für eine Software gerne bezahlen wollen? Oder wie oft müsste man eine geeignete Software dann verkaufen, bis sie hoffentlich irgendwann mal Gewinn abwirft? Kurzum, liebe Hörer, diese Software schreibt niemand, der mit Software sein Geld verdient. Denn nur damit so ein paar Musikfreaks ein halbwegs anspruchsvolles Radioprogramm zusammenzimmern können, da rechnet sich sowas noch lange nicht. Und auch wir wollen ganz bestimmt auch noch lange nicht von einer Software sprechen. Aber, wie ihr hört, wir kommen täglich mit was Brauchbarem aus eurem Lautsprecher. Ganz automatisch, wie von Geisterhand. Jeden Tag wieder aufs Neue bestückt, damit so ein Sender Betreiber auch garantiert nicht mehr jede Woche von Hand seine neuen Sendungen um eine Ausgabennummer nach vorne zählen muss, um händisch alt gegen neu auszutauschen. Und erst jetzt habt ihr so einen groben Eindruck davon, warum ich nach so langer Zeit auch wirklich glücklich bin, dass vor allem der Carsten an unserer Seite dieses tolle Vehikel auch gebaut hat, damit Internetradio auch die restlichen 23 Stunden pro Tag möglichst automatisch laufen darf, wie hier bei unserem Hit History Tageskalender.
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mit diesem schwarzen Top-5-Hit vom Miltons Boogie. Da steigen wir heute gleich absolut geschichtsträchtig ein zu unserem Hit-History-Tageskalender im Namen von Schlagzeuger und Sänger Roy Milton. Heute am 31. Juli 1907 in Wynnewood, Oklahoma geboren. Dort spielt er bereits schon Ende der 1920er Jahre in der Band von Ernie Fields. Den kennen die 50s-Fans auch noch vom Top-10-Neuaufguss von In the Mood.

Gut, also lohnt sich's auch entsprechend mit unserem Jubilar Roy Milton mit seinen Solid Senders jetzt auch schon gleich direkt nach dem Zweiten Weltkrieg einzusteigen zu einem schwarzen Multimillion-Seller, zu dem man im Nachhinein dann den Begriff des Rhythm and Blues vielleicht auch schon zuordnen möchte, obwohl es den 1946 ja eigentlich noch gar nicht gegeben hatte. Aber sein R.M. Blues, der wird damit zu einem der schwarzen Gradmesser für die Rhythm and Blues Combo-Besetzung dann landesweit salonfähig gemacht. Heute mit Bandleader und Sänger Roy Milton.

The Answer to R.M. Blues bei der Plattenfirma Milltone. Das macht hier durch die Effie Smith das Ganze noch ein bisschen besser klar, welche Strahlkraft dieser Roy Milton in den ersten Nachkriegs-Race-Music-Tagen damals gehabt hatte. Dadurch entschließt sich dann auch der Art Roop als Recording Director bei der Plattenfirma Jukebox dann zu kündigen und mit dem Roy Milton als Initiator seine neue Plattenfirma Specialty zu gründen. Und der verdanken wir ja im Verlauf auch die Hits von Little Richard oder von Larry Williams oder auch die frühen Aufnahmen von Sam Cooke. Aber die Wurzeln, die bekommen bereits eben hier ihre Initialzündung von unserem heutigen Jubilar Roy Milton und dementsprechend auch gleich noch mit einem nächsten schwarzen Treppchenplatz vom Oktober 1948. Mit einer Aufnahme, die aber zu diesem Zeitpunkt ganz notgedrungen bereits über ein Jahr alt war. Denn die amerikanische Musikwelt, die wusste zu diesem Zeitpunkt im September 1947 schon längst, dass es ab dem 01.01.1948 zu einem breit angelegten Musikerstreik kommen wird, dem sogenannten zweiten Petrillo Ban, der dann für fast ein volles Jahr 1948 landesweit die Aufnahmestudios alle leerfegen sollte. Denn man wollte damit gegen den zunehmenden Schallplatteneinsatz im Radio protestieren, da zu dieser Zeit eben noch aber ein guter Teil des Programms mit Live-Auftritten im Radio bestritten wurde und damit eben den Musikern auch noch zusätzliches Geld gewinkt hatte. Aber so produziert der Art Roop quasi 1947 alles auf Halde, um damit dann während dieser Streikzeit genügend Material im Köcher zu haben, hier auch mit einem nächsten Roy Milton-Treffer auf dem Treppchen. Erst 12 Monate später zu Hop, Skip and Jump.

Extemporaneous Boogie von der Roy Milton-Pianistin Camel Howard. Der kommt damit 1948 ebenfalls in die Hitparaden. Aber das Aufnahmedatum, das liegt auch garantiert noch im Dezember 1947, damit man eben im darauffolgenden Streikjahr überhaupt irgendwelche Hitparaden überhaupt zusammenstellen konnte, die mal wenigstens den Anschein erwecken auf musikalische Neuerungen. Wenn man in diesen Tagen aber auch mal so ein bisschen genauer reinleuchten möchte auf die Zusammensetzung der Hitparaden, dann finden sich dort gerade in diesem Jahr 1948 viele, viele Vokalgruppen in den Top Ten, wie die Orioles oder die Ravens, denn die waren alle nicht von dem Musikerstreik betroffen. Oder man hatte eben einen findigen, vorausschauenden Labelchef Art Rupp, der seine Studiokapazität wirklich tatsächlich bis zum 31. Dezember um 0 Uhr auch ausgeschöpft hatte und so auch mit der Band von Roy Milton einige Dutzende an zusätzlichen Jam-Session-Aufnahmen entstehen, die man dann eben ab dem 01.01.1948 auch noch ordentlich vermarkten konnte. So spielt allein zum Beispiel diese Camel Howard zusammen mit dem Roy Milton an diesem einen Tag am 31.12.1947 insgesamt 16 Songs gerade eben mal noch ein. Hier auch mit dem Instentious Boogie.

My Baby Likes to Boogie and I Like to Boogie Too. Hier 1952 mit unserem Jubilar am Schlagwerk mit Pianistin Kemal Howard, diesmal aber für Sängerin Lil Greenwood. Und dabei geht's hier natürlich beim Begriff To Boogie ganz bestimmt nicht ums Tanzen, to satisfy her soul. Hier landet unser Jubilar auch weiterhin mit diesem typischen Walking Beat Groove. Insgesamt bis hierher mal 19 schwarze Charterfolge, natürlich damals auch ohne jegliche Chance auf einen weißen Pop-Crossover-Erfolg. Auch noch hier mit seinem Short, Sweet and Snappy von und mit Roy Milton.

Nein, aber jetzt der nächste Top-10-Erfolg erstmal unser erstes Geburtstagsset hier unterbrechen wird mit It's Later Than You Think. Dann heißt das aber auf der anderen Seite, dass wir mit diesem Sound ja schon wesentlich näher dran sind am Rock'n'Roll-Zeitalter, als dass die zeitgleiche weiße Musikwelt schon längst wenigstens annähernd begriffen hätte. Einer der Urväter des Rock'n'Roll, er feiert mit uns heute Geburtstag im Namen von Roy Milton.

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3: Unser täglich neu bestücktes Musikgeschichtenpaket der Hit History Halbzeit. Wir starten mit Axel Lindner auch schon wieder wie angestammt in eine neue Reiseetappe zu den Originalversionen berühmter Hits mit den schwarz-weißen Hitvergleichen und natürlich auch wie immer heute wieder mit einem deutsch-englischen 50-50-Pärchen, um die Machenschaften der deutschen Schlagerwelt von damals auch hinter den Kulissen so ein bisschen näher kennenzulernen. Und wir sammeln an dieser Stelle also über mehr als 4 Musikjahrzehnte so manche Hitgeschichte mit ihren musikalischen Hintergründen und wir wollen euch dazu einladen, auch ein komplettes Jahr mit dabei zu bleiben, weil es einfach so viele spannende Musikgeschichten gibt, die es lohnt, wieder mal ausgegraben zu haben. Immer kurz zusammengefasst zu unserer Hit-History-Halbzeit.
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all in the game. Es ist alles doch nur ein Spiel zwischen den musikalischen Epochen. Hier mal mit einer soliden Nummer 1 im so zentralen Rock'n'Roll-Jahrgang 1958 mit dem schwarzen Sänger Tommy Edwards, der aber fast alle seiner weiteren Hits dieser Tage auch längst schon bereits zum zweiten Mal einspielt und auch mit seiner eigenen Originalfassung hier bereits 7 Jahre früher zum ersten Mal in die Top 20 kommt. Hier mit der Ursprungsfassung auch schon aus dem Jahr 1951, quasi die zeitgleiche Klammer der Transition Years, mit derselben Stimme und doch deutlich anders im Hit-Arrangement von Tommy Edwards mit It's All in the Game.

Wir springen mal eben mit It's All in the Game ins Jahr 1964 mit einer britischen Nummer 2, die auch gleichzeitig zum Billboard Top 25 Erfolg werden wird mit Cliff Richard, auf Geheiß der beiden Komponisten Carl Sigman und Charles Dawes. Und dabei liefert uns der Carl Sigman beispielsweise auch schon die Hits von Buona Sera für den Louis Prima oder den Weihnachtsklassiker der Marshmallow World, die Ballerina für den Jimmy Dorsey oder die Nummer 1 eben von Vaughn Monroe, aber auch einen Glenn Miller-Klassiker von Pennsylvania 65000 oder die europäischen Songübernahmen von Answer Me oder der Ebtide oder auch von Arrivederci Roma mit dem englischen Text. Aber unser heutiger Songklassiker von It's All in the Game, der bekommt dann im Jahr 1970 nochmal eine ganz extrem erfolgreiche Draufgabe. Neben dem Poprang 25, wie gerade eben jetzt auch der Cliff Richard, hier jetzt erstmalig auch eine Rhythm and Blues Position 6 aus Detroit für Motown am Start mit den Four Tops und It's All in the Game.

Was wären unsere 50-50-Pärchen auch ohne den entsprechenden kleinen Seitwärtsblick auf die Insel mit Don Lang und seiner Adaption beim zeitgemäßen Modetanz Wiggle Wiggle? Denn auch dort wird ganz genauso wie bei uns auch mehr als 1000 Mal in den zeitgleichen US-Veröffentlichungslisten gesucht nach passendem Adaptionsmaterial. Wobei naturgemäß natürlich bei den Engländern noch viel schneller das im Studio abgegangen war als bei uns. Diesmal natürlich aber auch mit einem zeitgleichen US-Hit unterlegt, mit dem Original Wiggle Wiggle von den Access.

Irgendwas müsste heute noch passieren, damit wir das deutsche Schlagergeschäft mit unserem täglichen 50-50-Pärchen auch mal aus anderem Blickwinkel anschauen. Aber auch die Ria Solar aus Den Haag, die bringt uns insgesamt 8 Singles. Aber davon sind 12 Titel dieser Singles US-Originale gewesen. Also bleibt uns auch diesmal wieder nur die Erkenntnis, dass die deutschen Plattenbosse gerade auch mit solchen europäischen Einwanderern geradezu ausschließlich aufs Texten und aufs Mitverdienen beim amerikanischen Original aus waren. Wir erleben die Ria Solar zum Beispiel auch in der Mitte von Samoa, in the middle of an island, oder mit Click Clack im Namen von Cecil McNabb, auch natürlich mit dem Lollipop von Ronald and Ruby, oder Schön ist die Liebe mit Sing a Little Birdie von Teddy Johnson, oder auch Für mich ist heute Sonntag alias Hey Jealous Lover von Frank Sinatra geliefert. Also auch wieder ein ganz bunter Mix ihrer eigentlich gesamten Schallplattenkarriere mit US-amerikanischen Hit-Einflüssen. Auch dann gleich nochmal im Namen von Georgia Gibbs mit Nee alias Fun Lovin' Baby und heute eben auch mit den Silent Lips alias Irgendwas müsste heute noch passieren mit der Originalvorlage von Georgia Gibbs.

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1: Ich würde euch heute zur Einleitung mal gerne eine ganz persönliche Frage stellen. Was meint ihr eigentlich, warum wir hier für euch Radio machen wollen? Weil es diese Musik einfach verdient hat, mit all diesen Geschichten auch zusammengebracht zu werden. Und die machen diese Zeit auch so spannend in all ihren Facetten. Denn Musikgeschichte ist auch gerade in dieses Halbstundenformat auch irgendwie der Gradmesser so zwischen Zuhörradio und Weghörradio. Daher gibt's auch für die nächste halbe Stunde nur mal ein oder zwei Songs in der Hit-History Halbzeit.
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Die MTA, die Metropolitan Transportation Authority, die bringt uns hier das Kingston Trio im Juni 59 in die Top 15 mit der Geschichte von Charlie on the MTA, the Subway Song. Das staatliche Verkehrsunternehmen von New York, das sorgt dort im Bundesstaat für die öffentlichen Nahverkehrsnetze und dementsprechend geht's hier um den New Yorker Bus- und Bahn- und U-Bahn-Betrieb. Geschrieben wird zumindest der Text schon 1949 durch Jacqueline Steiner und Lomax Hawes. Aber die Melodie zum amerikaweiten Hit für das Kingston Trio, die reicht schon wieder weit zurück in die Vergangenheit bis ins Jahr 1925. Aber dort dreht sich die Geschichte vom Wreck of the Old 97 um einen Eisenbahnunfall vom Postzug Old 97 auf der Strecke zwischen Monroe in Virginia und der Kleinstadt Spencer in North Carolina. Dort entgleist der Zug und es sterben am

50-50 Pärchen, die lassen uns nochmal einem zweiten Blickwinkel uns zuwenden auf der Insel. Auch nochmal ganz identisch hier mit den King Brothers. Nur diesmal bleibt unsere Doppelverwertung auch tatsächlich rein britisch. Auch direkt von der Leinwand runter aus dem Musikfilm 6-5 Special mit einem Cold Cold Shower im Original von Frankie Vaughan.

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2: Wir haben auch diesmal im ganz buchstäblichen Sinn wieder einen ganzen Sack voller interessanter Originalpärchen am Start. Hier mit Bobby Lord aus der Country Rock'n'Roll Abteilung im Jahr 1958. Aber das Original von diesem Non-Hit-Pick, das kommt dann doch wieder von der anderen Seite des Kontinents bei Art Roops Specialty Label in Los Angeles. Im Schlepptau von Little Richard und Larry Williams. Hier mit Ben Hughes und der Geschichte vom Sack.

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Wir gehen heute mit dem Skippy von Sam Tetchett ins Jahr 1959 mit deutlicher Ohrwurmgefahr bei unserem täglichen Instrumentalausflug. Eine britische 45er Scheibe, mit der ich euch heute meinen ersten englischen Schallplattenimportkontakt kurz vorstellen möchte. Denn damals war es zwingend geboten, als Oldie-Fan in England oder in Amerika Schallplattenimportkontakte auch aufbauen zu können, weil der deutsche Schallplattenkatalog mit solchen Non-Hit-Picks garantiert nichts zu tun hatte. Und so musste ich mit diesem dauerhaften Mangelzustand auch irgendwie umgehen lernen. Und ich hatte mich entschlossen, dort einfach mal hinzuschreiben. Den Brief, den hatte ich mit meinem besten Schulenglisch ausgestattet und dann meinen Englischlehrer nochmal zur Sicherheit Korrektur lesen lassen, damit ich auch unbedingt eine Antwort aus England erwarten durfte. Und mein Lehrer fand das damals ziemlich abstrus, dass da so ein Schüler englische Schallplatten importieren möchte. Aber er hat auch schnell erkannt, dass dieses sprachliche Engagement auch irgendwie wertzuschätzen wäre. Und so musste ich dann gut 2 Wochen später in der Klasse natürlich auf Englisch auch erzählen, wie das damals so abgelaufen war mit dem englischen Schallplattenimport und mit dem deutschen Zoll und dem Geldwechseln in Pfund. Ein für mich furchtbar spannendes und rein analoges Vorgehen, das mir alsbald auch schon die Türen zum Bayerischen Rundfunk auch öffnen sollte, nach dieser ersten Importscheibe mit Sam Tetchett, mit dem Happy Little Caterpillar.

What can I do? Was können wir heute am 31. Juli noch tun, um den Rock'n'Roll weiter nach vorne zu bringen? Wir laden gerne nochmal unseren Jubilar ein, Roy Milton, zu einem zweiten Rhythm and Blues Geburtstagsausflug, nun schon während der Transition Years im beginnenden Rock'n'Roll-Zeitalter, als auch bereits der Elvis seine ersten weißen Übersprungskandidaten so an den Start bringt, als der Rhythm and Blues von Roy Milton und Co. ebenso Schritt für Schritt damit sich dann auch die Gunst des weißen Mainstream-Publikums erspielt und der schwarze Sound der Frühzeithelden auch so allmählich rüberspringt über die Rassengrenzen und auf der anderen Seite auch der Roy Milton inzwischen 1955 sein Schlagzeug wesentlich akzentuierter spielt, als er das noch 10 Jahre zuvor so gemacht hat. Vielleicht achten wir mal ganz genau darauf, wie der fette Schlagzeugbeat jetzt weiter nach vorne sich mogelt. You got me reeling and rocking. Von uns mit Roy Milton.

West Coast Saxophonisten-Ikone schlechthin. Plas Johnson in der Band von Roy Milton zum gemeinsamen Blue Jean Shuffle. So schafft's unser Jubilar dann am Ende auch nie zu einem Pop-Hit. Aber dennoch auch 15 Jahre nach seinem R&M Blues immer noch in die schwarzen Hitparaden. Ja, auch noch 1961 zum passenden Abschluss mit seinem Red Light. Einer der Urväter des Rock'n'Roll mit echten Trendsetter-Fähigkeiten, die für die Musikgeschichte oft weit mehr bedeuten als so mancher zeitgleicher Pop-Hit. Sein Schlagzeug-Groove, der findet einfach ganz mühelos aus der Race-Music-Nische raus bis zum anerkannten Rhythm and Blues bis ins Rock'n'Roll-Zeitalter. Jump Blues wird salonfähig gemacht durch Roy Milton.

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2: Na, wie schaut's aus, Historianer? Seid ihr schon bereit auf eine nächste Hit-History-Halbzeitrunde mit Axel Lindner jetzt aus den 60s? Wer uns hier schon quer übers Jahr an dieser Stelle auch mal zugehört hat, der weiß ohnehin schon bestens, was euch jetzt erwartet nach unserer 50s-Frühzeitrunde jetzt auch aus den 60s. Nämlich in der nächsten halben Stunde wieder mindestens eine Originalversion zu einem berühmten Hit, einen kurzen Abstecher zu Beat in Europa und auch wie immer bei Beat Goes Rhythm and Blues mindestens ein schwarz-weißes Beat- und Soul-Pärchen zum direkten Vergleich. Garantiert jeder Oldie-Freund hat zu jedem dieser Themenbausteine bestimmt einige Beispiele sofort im Sinn. Und das sind auch ganz bestimmt bei jedem Oldie-Freund wieder ein paar ganz andere Songbeispiele. Nur wer uns hier über die Wochen und Monate auch immer wieder mal zuhören mag, der findet wahrscheinlich zu diesen Musikthemen immer wieder mal die ein oder andere Überraschung. So wollen wir das halten, übers komplette Jahr hinweg. Und genau darauf kommt's uns an, jetzt hier auch aus den 60s mit unserer Hit-History-Halbzeit.
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Diese Telefonnummer, Historianer, die 6345789, die sollte man sich als Soulfreund in den 60er Jahren damals ganz bestimmt gemerkt haben. Denn nicht nur der Wilson Pickett bringt hier diesen Telefonanschluss bis zum Rang 1 der Rhythm and Blues Listen und auch gleichbedeutend bis zum Rang 13 in den Popcharts im März 66. Und bei den beiden Komponisten Eddie Floyd und Steve Cropper von Booker T and the MGs, da wird der Untertitel von Soulsville USA hier zum zielgenauen Markenzeichen ausgebaut vom sogenannten Southern Soul in Memphis, Tennessee für Stax. Und weil der dortige Arrangeur Jerry Wexler eben zeitgleich auch für die Atlantic in New York arbeitet, so entstehen davon bei Rick Hall in Muscle Shoals, Alabama, in den berühmten Fame Studios eben auch gleich zwei recht nahe beieinander liegenden Versionen, die sich beide aber eben genau mit dieser Telefonnummer melden von 6345789. Ganz bewusst wendet man sich hier gegen die Übermacht von Hitsville USA, also von Motown in Detroit. Und genau deshalb vertont auch wenig später das nächste Stax-Aushängeschild der Otis Redding diesen Titel auch nochmal, dann im Jahr 1968 schon zur nächsten Single, wie auch der Stu Gardner mit seiner West Coast-Version davon bei Russ Regans Revue-Label in Los Angeles. Die Übermacht von Motown bekommt einen ganz neuen, breit angelegten Gegenslogan zu Hitsville USA präsentiert. Von und mit Eddie Floyd aus Memphis zur direkten Gegenverbindung zu Stax Records und Soulsville USA. Hier mit dem Original dieser Telefonnummer 6345789.

Marva Jones antwortet, I got your number 6345789. Die Fortsetzung unserer heutigen kleinen Songstory, die findet im Schlepptau von Eddie Floyd und Wilson Pickett. Hier auch postwendend weitere Antwortversuche, auch von der Jamsetta Hawkins. Aber die Etta James steht zeitgleich in Chicago für den Jazz-Ableger Cadet unter Vertrag im Jahr 66. Und deshalb liefert sie uns jetzt eine ganz andere Telefonnummer der Gebrüder Chess unter 842-3089. Call my name. Die direkte Soundverbindung in den souligen Norden hier mit Etta James.

Die ausgeschriebene Variante Save Your Sweet Love Just For Me bis zum Rhythm and Blues Rang 9 im Juni 66 hier mit Joe Tex. Südstaaten Sound at its best hier nochmal mit der schneller gestellten Version von derselben Melodie durch den Joseph Arrington, den Joe Tex aus Rogers in Texas. Aber der Abschluss unserer heutigen telefonischen Soul-Geschichte, der gehört dann wieder wohl zurecht dem Lieferanten unserer Jingle-Melodie, dem Southern Soul-Giganten, der schon viel zu früh von uns gehen musste. Die dritte und absolut unausweichliche Version von dieser Stax-Telefonnummer 6345789 hier durch Otis Redding.

Wie viel Blues, Historianer, steckt eigentlich am Ende unserer Staffel in all diesen Beatmusikstücken? Wenn wir uns hier zum wiederholten Mal mit pur schwarzen Rhythm and Blues Interpreten beschäftigen, den sich die britischen Beat-Helden wie hier der Johnny Kidd mit seinen Pirates im Jahr 1964 auch nur zu gerne zur britischen Singlevorlage aussucht. Musik von Interpreten, die bei uns mit keinem einzigen Ton damals veröffentlicht worden waren. Und das ist ganz egal, ob wir da von einem Little Walter sprechen, einem Bo Diddley, einem Jimmy Reed oder von Muddy Waters und Howlin' Wolf oder Slim Harpo. Alles Blues-Trendsetter, die die britische Jugend damals wie selbstverständlich in ihrer kompletten Generation vollkommen normal auch auf dem Schulhof hören konnten. Während auf unseren Schulhöfen bestenfalls mal der Eindruck erweckt wurde, es wäre alles diese neue elektrisierende Beatmusik gewesen. Aber hier gibt schon wieder Chicago zum wiederholten Mal bei Beat Goes Rhythm and Blues den Ton vor, diesmal mit Little Walter Jacobs und seiner Rhythm and Blues Nummer 1 von My Babe.

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1: Noch eine kleine heutige Draufgabe bei Beat in Europa, diesmal mit Felix Cavaliere und Eddie Brigatti aus der italo-amerikanischen Gemeinde in New York zu ihrem US-Treppchenplatz von A Beautiful Morning im Jahr 1968 in die Billboard-Charts aufs Treppchen, jetzt auch in Italienisch. Core del Sole.

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Wir cruisen diesmal zu unserem Album des Tages mit dem namensgebenden Top 5 Hit mit den Ripcords ins Surferjahr 1964 zum sommerlichen Kurzausflug in 33 Umdrehungen mit Hey Little Cobra and Other Hot Rod Hits mit Terry Melcher und Bruce Johnson, sowohl als Produzent als auch als Sänger bei den Ripcords, natürlich angesiedelt im Schlepptau von Jan and Dean und den Beach Boys an der amerikanischen Westküste. Ein aufgemotztes Rennmobil von der 64er Shelby Cobra 289, auf dem Albumcover auch abgebildet. Und davon wurden von 1961 bis 68 nur knapp 1000 Exemplare überhaupt gebaut. Naturgegeben natürlich mit einem V8-Motor mit rund 300 PS. Ersonnen hatte dieses Mobil der Texaner Carroll Shelby, dann aber beim britischen Autohersteller AC Cars. Und so wurde dieses Gerät zum absoluten Kultautomobil, dem eben auch nach dem Single-Hit auch ein ganzes Album gewidmet wird, mit der Trophy Machine, mit so manchem anderen Hot Rod-Hit von den Ripcords.

Der nächste Hot Rod Hit von den Ripcords, der kommt mit dem Chevrolet Impala 409, ebenfalls als neues Modell in diesem Jahr, aber ursprünglich zuerst von den Beach Boys rübergereicht auf dieses Album Hey Little Cobra and Other Hot Rod Hits. Aber damit wollen wir dann unseren kurzen Sommerausflug in 33 Umdrehungen auch schon wieder ganz buchstäblich abschließen oder die Automarke sogar stilllegen mit dem nächsten Beach Boys Hit von Shut Down, in den Billboard Top 25 gelandet als ursprüngliche B-Seite von Surfing USA und das Ganze auch schon vorgestellt vom Wolfgang zum gleichnamigen Beach Boys Album. Nicht selten werden also damals auch gerne so manche Chart-Hits von den Kollegen auf den eigenen LPs auch mit draufgegeben. Gepackt, insbesondere weil sich ja auch Brian Wilson und Terry Melcher bestens verstehen. Sommer Surfer Sounds zu unserem heutigen 60s-Album des Tages von den Ripcords. 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

Wir haben natürlich auch heute wieder unser tägliches Re-Entry bei unserer 60s-Instrumentalecke im Sommer, auch besonders mit den Surfer-Bands. Nur diesmal kommt das Re-Entry eben aus dem hohen Norden in Illinois von der US-Surfer-Band der Starfires. Und auch gleich unser nächstes Hitparaden-Re-Entry, das kommt ebenfalls aus dem hohen Norden, diesmal in Chicago, mit Bandleader Jack Nietzsche aus den Billboard Top 40 zum Lonely Surfer. Und so entwickelt sich unsere wortlose 60s-Sommerrunde auch gerne weiter in den Charts, mit dem Titelsong auch zum gleichnamigen Album vom Lonely Surfer von und mit Jack Nietzsche.

Mit solchen Geburtstagskandidaten wie diesmal mit dem Peter Charles Green aus Birmingham, da wandern wir doch zu gerne auch mal durch seine Schallplattenfrühzeit hier noch eben bevor er sich ab 1971 dann nach dem amerikanischen Trapper Daniel Boone benennen wird. Geboren wird er nämlich als Peter Green genau heute am 31. Juli 1942 dort in der Grafschaft Middlesex, also quasi direkt im Zentrum Englands, und genau mit 20 kommt er dann auch gleich mit seiner Debütsingle erstmals in die Charts. Mit der ehemaligen Begleitgruppe von Tommy Bruce, auch schon 1962 als Mitglied der Bruisers. Hier der landesweite Hitkandidat noch im Background gehalten mit den Bruisers und Peter Green zum Blue Girl.

Your Turn to Cry. Die frühen Tage eines späteren 70er-Jahre-Helden Daniel Boone, hier noch als der Peter Green, jetzt aber bereits dann mit der ersten Solo-Single. Dort nennt er sich dann Lee Sterling. Und damit soll man bemerken, dass dieser gewählte Name auch schon einen ganz deutlichen Bezug zum Geld hat, nämlich zum Pfund Sterling. Nach diesen ersten beiden Singles als die Bruises, da treibt es unseren Jubilar nämlich jetzt schon deutlicher als Frontmann in die britischen Columbia-Studios. Im Jahr 1963 hier erstmals als Solosänger My Heart Commands Me.

Dieser kurze Solo-Ausscherer, der bringt uns ein Jubilar da 1963 als Lee Sterling and the Bruisers dann wieder zurück. Denn nun ersetzt er als Peter Lee Sterling den ehemaligen Bandleader Tommy Bruce, jetzt als Frontmann bei den Bruisers. Und alles wird gut werden. Everything will be alright. Fortan als Peter Lee Sterling and the Bruisers.

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Ich frag mich, was uns Barry and the Tamerlanders damit im Jahr 1964 noch so alles auf unseren Geburtstagskalender bringen werden. Heute im Namen von Sänger, Komponist und Labelchef Barry Devorsen. Heute am 31. Juli 1934 in New York geboren. Und so überlassen wir ihm jetzt erstmal als Sänger die ersten Schallplattenstationen in eigenem Namen. Mit seiner Barbara Jean von und mit Barry Devorsen.

Bevor wir unseren Jubilar jetzt gleich als Komponist, als Produzent und auch als Labelchef erleben, da versuchte sich der Barry DeVorsen noch vor dem Mikrofon hier mit seiner Honey Bunny und auch mit Betty Betty. Alle drei Singles bekommen auch ohne Billboard-Status jeweils eine Schlagerentsprechung. Mit Connie Quick zur Blue Jean Jenny, mit Peter Hinnen zum gerade gehörten Honey Bunny als der Regenschirmsong und seine Betty Betty, die holt sich dann auch der Dickie Pride zur Single auf der Insel im Namen von Barry DeVorsen.

That's the Life for Me. Das wird und bleibt auch hauptsächlich der Lebensinhalt für die nächsten Musikmonate. Hier für die Sängerin Gogi Grant am Notenblatt entworfen von unserem Jubilar und ganz genauso auch für den Marty Robbins, sein Just Married im Jahr 1958 von Komponist Barry Devorsen.

Mit dieser Single-B-Seite der Forbidden City, da kennt man unseren Jubilar auch bei uns in den deutschen Top 10. Dann aber unter seinem Instrumentalpseudonym John Buck and His Blazers. Die A-Seite bekommt dann 1959 auch sofort einen deutschen Schlagertext verpasst, mit Ralf Paulsen ebenfalls in den Top 10 mit den Tränen in deinen Augen, alias Gigi von und mit Barry DeVorsen als der John Buck.

Unser nächster Komponistenstopp, der kommt damit aus Juarez Town für den Dorsey Burnett. Aber auch hier liefert unser Komponist Barry DeVorsen 1960 einen nächsten Billboard-Treffer mit Hey Little One für den Dorsey Burnett.

Was unser Jubilar für seinen Bruder Dorsey Burnett hinkriegt, das schafft er auch für den jüngeren Bruder Johnny hier mit seinen Girls. Aber es geht auch für ihn noch um einiges erfolgreicher in den Top 15 mit seiner Komposition von Dreamin' für den Johnny Burnett aus der Feder von Barry DeVorsen. Musik.

landen wir dann mit der Deborah Lewis hier 1961 auch beim nächsten Karrierekapitel. Nicht nur auf die Blue-Eyed Soul-Tanzflächen in England mit seinem You Stole Me, sondern er beliefert auch hier die Cascades mit weiteren Songideen und er entschließt sich damit für die kommenden Jahre zu einer eigenen Plattenfirma Valiant als Komponist und Labelboss Barry Devorsen. Schau.

Auch der Eddie Hodges landet inzwischen 1963 bei der Plattenfirma von unserem Jubilar Barry DeVorsen. Und der konzentriert sich natürlich jetzt mit seinen Kompositionen auf seine eigenen Künstler bei seiner Plattenfirma. Hier als Antwort auf die Geburtstagsparty von der Leslie Gore mit den Cannon Sisters. I'm Sorry I Went, gesponsert von Barry DeVorsen.

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Das nächste Karrierekapitel, das bestreitet der Barry DeVorsin dann auch wieder in eigenem Namen, jetzt als Barry and the Tamerlanders, ja auch als typischer Blue-Eyed Soul-Vertreter mit A Date with Judy von und mit Barry DeVorsin.

Wir drehen die Single zu den Pretty Things damit jetzt auch gleich noch um und wir landen damit auch schon bei der nächsten gecharteten Single von Barry and the Tamerlanders, immer noch im Jahr 1964, jetzt mit der Roberta.

Der Northern Soul Club wechselt die Hautfarbe. Blue-Eyed Soul Classics, Blazersätze und fette Backbeats auch in Weiß.

mit diesem Rhythmus bei Down and Out. Da kann man die Singles von unserem Jubilar auch bald auf den Northern Soul Tanzflächen auch gerne wiederfinden. Dieser sogenannte Beat-Balladen-Rhythmus, der kommt mal in schwarzer Hautfarbe oder auch mal in weiß auf die Tanzflächen. Hier auch noch mit einem zweiten Beispiel von Dick Hefner und den Go Away Tears im Namen von Valiant-Label-Chef und Komponist Barry DeVorsen.

I can't believe, kaum zu glauben, dass auch hier die Liverpool Five im Jahr 1965 auch freilich nicht aus Liverpool stammen, sondern aus Lancaster in Kalifornien mit Dave Burgess als Frontmann, dem ehemaligen Jams-Mitglied, natürlich auch aus der Feder von unserem Jubilar Barry Devorsen, ganz genauso wie wenig später 1967 auch noch für die Gruppe Six the Hard Way. Und dort geht dann auch nach diesem Kapitel des Labelchefs auch die Sonne ganz buchstäblich immer wieder auf. Mit dem Sunrise im Namen von Komponist Barry Devorsen.

Mit dieser Debütsingle One Too Many Mornings, da verpflichtet der Barry DeVorsen dann auch seine nächste Supergruppe im Jahr 1965 mit Bandchef Russ Squeery und die Association. Die werden dann nach ihren Megahits um Windy und Cherish und Along Comes Mary auch im Anschluss weitergegeben an den Major-Konzern der Warner Brothers, als unser Jubilar dann seine Plattenfirma Valiant im Jahr 1967 auch schließen wird, nach diesem letzten Valiant-Hit. No Fair at All für Association.

Mit dieser Nummer 1 Komposition zur US-Fernsehserie vom SWAT-Team, da machen wir mit unserem Jubilar dann zum Finale auch noch einen knappen 10-Jahres-Sprung mit der Band Rhythm Heritage und ihrem Theme from SWAT. Aber genauso wie wir mit ihm zuvor 1958 angefangen haben als Barry DeVorsen, so beschließen wir jetzt auch im selben Jahr 1976 unsere kurze Geburtstagsreise in seinem Namen mit einem für heute dann auch letzten Top 10-Hit vom Nadias Theme mit Barry DeVorsen und Perry Botkin Jr. für den Film Bless the Beasts and Children, eigentlich schon 1971 komponiert, aber dann erst 5 Jahre später zum Olympia-Auftritt der Turnerin Nadia Comaneci umgetauft, eben zum Nadias Theme, ebenfalls damit ein Billboard Top 10-Hit, wenn auch mal sportlicher Zeitgeist auf Musikgeschichte trifft. Heute im Namen von Barry DeVorsen.

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Auch den Sohn von Schauspieler Jerry Lewis, den Gary Lewis, den wollen wir heute auf unserem Geburtstagskalender auch nicht vergessen. Geboren wird er genau heute am 31. Juli im Jahr 1945 in Newark, New Jersey. Und er startet seine Schallplattenkarriere auch genau 20 Jahre später. Hier jetzt im Jahr 1965 auch sofort mit den ersten 4 Billboard Top 10 Hits. Und damit lassen wir uns jetzt auch ganz buchstäblich einzählen zur ersten Geburtstagsrunde von Schlagzeuger und Sänger Gary Lewis mit seinen Playboys mit Count Me In.

Die Little Miss Go-Go findet dann auf der anderen Seite der Single auch gleich von unserem Jubilar besten Widerhall. Er schafft in diesen Tagen das Kunststück, gleich 7-mal hintereinander in die Billboard Top 10 zu kommen. Immer parallel, das sollte man nicht vergessen, zur übermächtigen British Invasion. Am Ende werden es für ihn bis ins Jahr 1968 17 Charttreffer für den Mr. Memory, den Gary Lewis mit seinen Playboys.

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Willkommen zurück zum Teil 2 zur Frühzeitgeschichte vom britischen Musiktrapper Daniel Boone. Hier noch kurz vor seinem Beautiful Sunday mit der Annabel Lee im Jahr 1972 gelandet, aber eben hier bereits als der Daniel Boone in die Studios gekommen. Doch wenn wir mit unserem heutigen Geburtstagsjubilar jetzt nochmal kurz zuvor im Jahr 1966 nochmal aufsetzen wollen, dann hat er sich inzwischen als Peter Lee Sterling and the Bruisers schon einen recht guten Namen in London erspielt. Denn ab sofort bekommt er nämlich von der britischen Decca jetzt ein reines Solo-Angebot für insgesamt 4 Singles in den kommenden beiden Jahren. Und damit sind nun die Jahre vorbei als Gruppenmitglied von Tommy Bruce and the Bruisers. Denn damit schafft es dann als Peter Lee Sterling jetzt als Einstieg ein nächstes Karrierekapitel aufzuschlagen im Jahr 1966 mit Everybody Needs a Someone.

Der Peter Lee Sterling, er schafft es dann auch nach seinem 835 on the dot hier als Solosänger noch vor dem Daniel Boone zu einem landesweiten Top 30 Erfolg hier im Jahr 1967 mit

Bevor der Peter Green dann ab 1971 als Rock'n'Roll-Bum, als der Rock'n'Roll-Faulenzer auch gelten darf, da wechselt er dann ab 1970 als The Hungry Wolf auch nochmal den Bühnennamen für ein ganz typisch zeitgemäßes Psychedelic-Rock-Album unter diesem gleichen Namen, The Hungry Wolf, als

Peter Green alias Peter Lee Sterling, aber eben noch nicht als der Daniel Boone, wie wir ihn dann gleich im Teil 3 wieder erkennen werden, sondern diesmal recht experimentierfreudig als The Hungry Wolf mit seinem Drifter.

Let's talk about the good times. Lasst uns doch wie an jedem Tag hier um diese Uhrzeit nur über die guten Zeiten von Elvis sprechen. Heute aus seinem 74er Album Good Times. Aber die Originalaufnahme, die spendiert zum wiederholten Mal diesmal auch der Jerry Reed Hubbard aus dem Country Top 15 im Jahr 1970. Der Jerry Reed war ja im Namen von Elvis auch schon zweimal zuvor als Komponist gefragt mit seinem Guitar Man und auch bei US Mail. Aber nachdem Elvis dem Jerry Reed auch durch dessen Tupelo Mississippi Flash auch zum großen Hitparadendurchbruch verhilft, da könnte doch so ein Titel wie das heutige Talk About the Good Times nicht besser passen, um eben diese beiden, Elvis und Jerry Reed, hier noch ein drittes Mal musikalisch bestens zusammenzuführen mit Talk About the Good Times von Jerry Reed.

0: Wenn eine Zeichentrickserie für den Umsatz von Blubspinat seit den 60er Jahren gesorgt hat, dann durch Popeye, den Seemann, der seine übernatürlichen Kräfte immer nur durch Spinat erhalten hat. Und dabei geht die Figur von Popeye the Sailor Man auch bereits zurück mit der Zeichnerin Elsie Segar bis ins Jahr 1929, als dort der Popeye mit dem Anker-Tattoo zum ersten Mal neben seiner Freundin Olivia Oil, also Olivenöl, präsentiert wird. Und dabei raucht der Popeye immer Pfeife und kneift dabei ein Auge zu, während seine Freundin Olivia mit Schuhgröße 59 auch wirklich auf großem Fuß lebt. Aber beide kommen dann auch bereits 1935 auch zu akustischen Ehren. Hier mit Billy Costello mit seiner Persiflage auf einem Popeye the Sailor Man.
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0: So schlängelt sich der Popeye the Sailor Man auch mit den Nomads ja ganz ohne Worte durch die Jahre. Aber auch bei uns übernimmt die Hamburger Morgenpost ab 1958 bereits den Popeye als Popeye der Seemann. Später dann als Popeye der Spinatmatrose. Da erleben wir ihn ab 1969 dann auch insgesamt in 75 Zeichentrickheftchen. Aber was dann auch dazu führt, dass man auch bei uns die Original-Cartoons von dieser Elsie Segar bereits veröffentlicht. Und 1978 bis 81, da wird dann der Popeye auch zum Fernsehhelden bei uns. Währenddessen ist aber der Popeye the Sailor Man zu Hause in Amerika schon seit 1960 mit über 220 Episoden im Originaljahr bis 1962 ganz aktiv mit dem wörtlich übersetzten Glotzauge Popeye zur Originaleinstimmung mit Popeye the Sailor Man.
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1: Für diesen einen Monat, Historianer, da frage ich euch mal gerne, darf es vielleicht ein bisschen mehr auch sein? Denn nach so vielen Hunderten an Originalversionen berühmter Hits aus den 50s, aus den 60s und den 70s, da legen wir nur für diesen einen Musikmonat jetzt hier noch chronologisch so eine kleine Schippe obendrauf und wir picken uns dazu auch für die nächste halbe Stunde eben gleich zwei vielleicht recht überraschende Originalpärchen mal wieder raus und natürlich auch ein weiteres deutsch-englisches 50-50-Pärchen, nur mal eben aus den 80er Jahren bei unserer Hit-History-Halbzeit. Zeit.

Unser nächster Gast feiert zu diesem Zeitpunkt 1981 auch schon sein 20-jähriges Hitparadenjubiläum mit dem Neuanstrich von A Wonderful Time Up There. Zuerst hat aber der Bernard William Jury mal angefangen als Shane Fenton noch Anfang der 60er Jahre mit ersten Britpop- und Rock'n'Roll-Hits. Und dann war die Zeit mit seinen Fantones dann 1964 erstmal am Ende, bis er dann als Elvin Stardust im markanten Lederkostüm wieder aus der Versenkung auftaucht mit Hits wie My Cuckoo Shoe oder dem Jealous Mind, mit einem ursprünglichen Gospel-Klassiker schon aus dem Jahr 1949. Hier mit Leroy Abernathy noch als der Gospel-Boogie in den Kirchen zu hören, nochmal gut 10 Jahre vor der populären Version dann mit Pat Boone, die vom Gospel-Boogie dann auch diesen Songtitel verpasst bekommen hatte von A Wonderful Time Up There als Anlehnung beim Gospel-Boogie von Leroy Abernathy.

Ich sitze zwischen zwei Stühlen und wir stehen hier auch jeden Tag wieder zwischen zwei gleichen Songs. Heute mal mit Mel Jersey für seinen deutschen Texter Peter Orloff. Auch im ganz buchstäblichen Sinn ein echt gutes Gefühl. Denn sein Text, der bringt ihm auch sofort automatisch wieder wie gewohnt 25% der Tantiemen vom aktuellen deutschen Top Ten Hit von Peter Kent. It's a real good feeling. Aber der Peter Orloff, der textet zum Beispiel auch für den Mel Jersey Kiss and Say Goodbye von den Manhattans. Und als Eberhard Juppe, da erleben wir den Mel Jersey auch nochmal bei unseren 50-50-Pärchen mit My Baby Loves Lovin' auf den Hit von White Plains. Nur diesmal bringt uns der Peter Kent die Originalvorlage. It's a real good feeling.

0: Damit gehen heute unsere 80er-Jahre-Hitgeschichten schon wieder dem Ende zu. Aber wenn es euch gefallen hat, dann lasst euch doch einfach gleich morgen wieder weiter so ein bisschen musikalisch überraschen. Dann bei der nächsten Hit-Ausgabe von unserer Hit-History-Halbzeit.
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Zeit zu verschwenden haben wir garantiert nicht, auch wenn es mit unserem heutigen Album des Tages mit der Gruppe Arcolade in Kent auch zu ihrem zweiten Albumversuch wieder keine ausgekoppelte Hitsingle geben sollte. Hier setzt dann auch der Don Partridge seine bisherige Solokarriere auch weiter fort im Jahr 1971 mit dem Album Arcolade 2 mit dem Trans World Blues.

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Wir befinden uns im britischen Folkrock-Jahr 1971 bei unserem heutigen Album des Tages, Arcolade 2. Immer so genau an der Nahtstelle zwischen Folk und Jazz und Pop mit rein akustischem Arrangement auch zum Bandfinale, hier zum Cross-Continental Pandemonium. Diesmal auch eine Non-Hit-Band, aber mit recht prominenter Bandbesetzung mit Gordon Giltrap und mit Don Partridge. Wie hier zu lesen ist, eine der besten britischen Gitarristen, Gordon Giltrap. Und wenn schon so ein Werturteil von einem Ritchie Blackmore kommt und von einem Jimmy Page, dann sollte uns das doch diesen kleinen Albumabstecher auch tatsächlich wert gewesen sein. Zum 33er Arcolade 2.

Mit dem Hey-Conductor, dem Dirigenten, da navigieren wir heute mal zum 31. Juli durch die frühen Erfolgstage des Daniel Boone. Ja, auch noch ein letztes Mal mit entsprechender Verabschiedung aus den 60s, als der Peter Lee

Ach, goodbye, Temple Mill Lane, da drehen wir für den Peter Lee Sterling das Gezeitenbarometer jetzt nochmal um 3 Jahre nach vorne zum Goodbye Summer Girl, jetzt im Jahr 1970, auch noch ein letztes Mal als der Peter Lee Sterling vor dem Mikrofon zu hören. Zwischenzeitlich hat er sich auch mit einem kompletten Album als Tom Jones oder Engelbert Humperdinck-Verschnitt auch versucht, aber interessanterweise wechselte er im selben Jahr auch noch für einen ganz kurzen Trip zur Prog-Rock-Band Rumpelstilzchen von Bandleader Alan Hawkshaw. Und hier laden sie uns im ganz wörtlichen Sinn zu einer Entenleber-Pastete in musikalisch ganz ausgefallener Form mal mit ein, als der Peter Green, wie er ja mit richtigem Namen heißt, bei der Band Rumpelstilzchen antritt. Mit der Pâté de Foie Gras.

So, nun aber landen wir mit dem Peter Green endlich im Jahr 1971, als ihm im übertragenen Sinn seine Mama hier den richtigen zukünftigen weltweiten Erfolgsweg aufzeigen mag. Nun auch endlich als der Daniel Boone. Gleich die erste Single Daddy Don't You Walk So Fast, die übernimmt dann der Wayne Newton in Amerika zu einem dortigen Top-5-Erfolg. Aber damit ist dann für unseren Jubilarschluss endlich die Richtung auch endlich klar geworden mit genau solchen Melodie-Hooklines zum Erfolg, insbesondere auch in den deutschen Hitparaden. Und deshalb soll's als Daniel Boone zum Abschluss auch noch einen rein deutsch platzierten Hit geben mit dem Sunshine Lover. Nach dem Beautiful Sunday, da klingt dieser Nachfolger genau nach demselben Muster vertont. Nach gut 10 Schallplattenjahren jetzt endlich am Ziel seiner Wünsche angekommen, als der Daniel Boone mit der Kappe und der guten Laune-Songs wie diesem hier Sunshine Lover.

Mit diesem deutschen Nummer 1 Hit, da starten wir noch kurz mit Kent Lavoie zu seinem heutigen Geburtstag. Am 31. Juli 1943 in Tallahassee, Florida geboren und wir kennen ihn natürlich auch alle unter seinem Bühnenpseudonym Lobo, hier im Jahr 1972 angekommen, aber schon kurz zuvor, da hat er bereits 1971 auch bei uns in den Hitparaden sich zum ersten Mal gemeldet mit seinem amerikanischen und britischen Top 5. Mit Me and You and a Dog Named Boo, heute im Namen von Komponist und Sänger Lobo.

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Es dauert dann mit seiner Hitparadenkarriere dann um einiges länger, als wir das so landläufig bei uns vielleicht gerade so wahrnehmen wollen. Denn es werden dann für ihn bis Mitte der 80er Jahre am Ende über 20 Charthits, die dann am Ende auch vor allem Country-Geschichten erzählen. Aber wenn wir mit unserem Jubilar mal ein bisschen noch in die Frühzeit wühlen gehen, dann erleben wir ihn hier unter seinem Geburtsnamen Kent Lavoie auch schon bereits 1969 als One Single Wonder mit seinen Happy Days in New York City.

aus Kentlervoix, wird später dann Lobo, hier auch noch mit der B-Seite, zur einzigen Vorläufer-Single unter seinem ursprünglichen Namen schon Ende der 60er Jahre am Start. Und vor allem auch deshalb sollte uns der Lobo heute auch noch auf unseren Geburtstagskalender folgen, für ein paar Minuten wenigstens, hier auch noch mit seinem dritten Top-10-Hit, den es natürlich auch unter seinem neuen Bühnennamen dann gibt. Don't Expect Me to Be Your Friend, von und mit Kentlervoix alias Lobo.

eigentlich schon wieder schade, dass unsere gemeinsame Musikgeschichtenzeit für heute schon wieder zu Ende geht. Aber ihr wisst ja alle, morgen um dieselbe Zeit geht's auch gleich wieder weiter mit unserer nächsten Tagesgeschichtenrunde, wenn uns dann auch wieder der Franny Beecher von den Comets das Kalenderblatt auch abreißen wird mit Rip It Up und wir dann wieder durchstarten können zur nächsten Ausgabe von unserem Hit History Tageskalender.

Das war's für heute aus unserem Hit History Musikkalender mit Axel Lindner und seinen Gästen. 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
1: Willkommen Historianer und Beat-Freunde. Heute wird es dann auch schon zur 14. Jahresausgabe vom Meet the Beat Jahr 1966. Dann auch endlich Zeit, sich ein bisschen zu emanzipieren. Denn wir waren ja auch bereits die ersten 12 Ausgaben in unserem Meet the Beat Jahrgangsring ein wenig unterwegs bei unseren Erinnerungen an die Julia Edenhofer, die damals beim Bayerischen Rundfunk dieses Format Meet the Beat überhaupt erstmal aus der Taufe gehoben hatte und die ich dann oft Woche für Woche auch im Studio besuchen durfte und begleiten konnte, um so manchen Hörerwunsch auch abseits der etablierten Hitparaden dort auch mit beisteuern zu dürfen. Nur jetzt ist dann für mich auch endlich die Zeit gekommen, das Ganze auch nochmal mit einer ganz persönlichen Note vielleicht so ein wenig auch selber aufzuarbeiten, weil ich ja auch schon damals 1990 der Julia bereits versprechen musste, in UKW-Zeiten noch ihr Thema Meet the Beat auch in ihrem Sinne auch weiter betreiben zu wollen. Und das hatte ich mit den damaligen Mainstream UKW-Beschränkungen natürlich auch machen wollen. Aber darauf, auf diese Beschränkungen, da kommt es heute auch ganz besonders drauf an. Denn jetzt gibt es solche Beschränkungen, dass man eben eingestreut den Quoten-Non-Hits mal wenigstens einen oder zwei sich da reinmogeln lassen darf. Jetzt gibt es das nicht mehr. Jetzt packen wir die Geschichte eben genauso an, wie wir es damals nie gedurft hätten. Die Julia beim Bayerischen Rundfunk nicht und auch ich nicht beim werbefinanzierten UKW-Radio. Denn wir suchen jetzt weiterhin nur die Hits hinter den damaligen Hitparaden bei Meet the Beat Reloaded.

Nun darf ich euch also mitnehmen auf unsere erste Meet the Beat Zeitreise, die sich jetzt auch musikalisch auch schon deutlich davon emanzipiert, was man damals als 60s-Fans in den Ätherwellen so erleben konnte. Und wenn ich auch diesmal so den ein oder anderen Songtitel explizit mal nicht ansage, dann möchte ich euch aber auch nach guter alter UKW-Tradition wieder gerne einladen, auf unserer Webseite vorbeizuschauen unter www.hithistory.de, dort bei der Meet the Beat Staffel Nummer 3. Und dort gibt es nämlich dann alle Plattendaten auch gerne zum Nachlesen, weil es ja auch auf der anderen Seite hier bei Meet the Beat Reloaded auch garantiert keine Chart-Hits geben wird. Dafür widmen wir uns mit unserem heutigen Jahrgang auch erstmals einem Tanzphänomen, das nun auch ganz bestimmt gar keine Hitparade braucht. Denn wenn man beim Thema Blue-Eyed Soul eine so mächtige britische Tanzgemeinde hinter sich auch weiß, dann ist dabei auch die viel zu enge Sichtweise der damaligen Radio-Hit-Paraden oft mal nur ein ganz schmales Schlüsselloch, bei dem jetzt für viele Fans ganz bestimmt eine ganz, ganz breite Tür aufgehen kann. Tanzbare 60s-Sounds auch noch längst bis ins 21. Jahrhundert immer noch zu erleben, aber eben dann unter dem Begriff des Northern Soul weiterhin, aber nur mit weißer Hautfarbe hier unterwegs. Denn Meet the Beat Reloaded emanzipiert sich jetzt dank unseres gemeinsamen Transportmediums des Internetradio mit unserem nächsten Soundkapitel vom Blue-Eyed Soul.

Der ehemalige Sunrocker Charlie Rich findet hier mit seinem Love Is After Me auch 1966 noch auf die englischen Northern Soul Tanzflächen. Ganz genauso wie im selben Jahr auch der ehemalige Dovells Leadsänger Len Barry. Auch wenn all diese Scheiben zu Hause in Amerika keinen überregionalen Hit abwerfen sollten, die Blue-Eyed Soul Tanzeignung, die wird genau mit diesem geradlinigen, kräftigen Backbeat dann auf der anderen Seite des Atlantiks eben gerne attestiert. Ja, auch bei I'll Always Need You mit Mr. 1, 2, 3, Len Barry.

Blue-Eyed Soul, mit dem der Bill Medley mit Partner Bobby Hatfield die amerikanische Gegenwehr gegen die British Invasion irgendwie so anzetteln wollte. Also mit den US-amerikanischen Mitteln so ein Gegenstück zu suchen zu den Beatles und Co. in diesen Jahren. Und deswegen wollen wir heute beim Thema Blue-Eyed Soul in diesem Jahr auch mal ausschließlich auf US-amerikanische Singles setzen, die sich mit typischen Bläsersätzen und geradlinigen Tanzrhythmen eben gegen die British Invasion auch in Stellung bringen wollen. Aber es ist dabei auch gleich vorweggenommen. Auch die Engländer schicken dazu ein britisches Musiklexikon ins Rennen, mit dem der Northern Soul Buchautor, der John Manship, auch gut 30.000 britische Northern Soul geeignete Singles ins Rennen schickt. Also 30.000 tanzbare Singles, die man in aller Regel bei uns nie und nimmer vermutet hätte, geschweige denn, als hätte man sie auch damals hören können. Denn all das wurde unserer Jugend damals komplett vorenthalten. Also wird es jetzt wirklich Zeit, diese Blue-Eyed Soul-Tür auch mal so wenigstens einen Spalt breit zu öffnen bei Meet the Beat Reloaded.

Johnny Maestro auf Solopfaden fragt hier 1966 auch im Blue-Eyed Soul-Gewand Is It You? Und auch der junge BJ Thomas kommt noch weit vor seinem Nummer 1-Hit von Raindrops Keep Falling on My Head ja auch bereits im selben Jahr auf die Northern Soul-Tanzflächen, natürlich auch mit weißem Backbeat bei den Chains of Love.

Ich möchte auch gerne mal über all unsere Sendereihen hinweg nochmal klarlegen, dass wir uns auch über das komplette Jahr bei unserer Songauswahl nicht wiederholen werden. Es gibt eben gerade in diesem Musikzeitfenster derart viele spannende und interessante Singles auch zu entdecken, dass wir dabei ganz bestimmt nicht bei immer den gleichen Top-10-Scheiben bleiben müssen. Denn wir haben jetzt Internet-Radio-Sendezeit, die es uns auch endlich erlauben darf, dass auch mal genau so eine Sendereihe wie Meet the Beat Reloaded auch ins Rennen geschickt wird. Und das bedeutet eben auch über all unsere Jahresringe und Sendereihen hinweg. Die Musiklexika sind überall dick genug. Es gibt genügend Tanzflächen erprobte Singles, weit auch bis ins 21. Jahrhundert mit Tanzflächenerprobung längst unterwegs. Und darum lasst euch hoffentlich auch musikalisch auch wieder gerne überraschen, als Fans dieser Musik vielleicht auch dabei noch was Neues zu entdecken. Und eben auch genau diese Entdeckungsreise, die wollen wir mit euch gemeinsam auch weiter fortsetzen, hier bei Meet the Beat Reloaded.

Nun konnten wir uns beim typisch geradlinigen Northern Soul-Rhythmus mit der weißen Hautfarbe schon so ein bisschen gemeinsam einhören. Aber bei den britischen Northern Soulies, da gibt's auch noch eine zweite recht prägnante Rhythmusvariante. Dabei entscheidet auch hier wieder mal nicht die Hautfarbe des Sängers, sondern die typische Rhythmusfärbung auf der Tanzfläche. Das heißt, die Blue-Eyed Soul-Fraktion, die greift sich auch genau solche weißen Pop-Singles auch gerne mal für einen Tanzflächeneinsatz raus. Ganz egal, ob jetzt in Schwarz mit einem Sam Cooke oder Major Lance oder Billy Stewart. Und um euch vielleicht auch noch einen kurzen Mengenüberblick geben zu dürfen, die paar Hitparaden geeigneten Singles, die mit diesem Rhythmus ebenfalls in die Spitze des Eisbergs noch reinragen, wenn man sich mal nur ansatzweise mit dem Thema Tanzmusik auch in den 60er Jahren ein bisschen beschäftigen mag. Und wir picken uns zu dieser Sendereihe nur mal ein paar weiße Medaillenseiten davon raus, mit dem typischen Beat-Balladen-Rhythmus im Blue-Eyed-Soul-Thema bei Meet the Beat Reloaded.

Danny Berlin und Outside the City. Da holen wir uns auch gerne nochmal die zweite mächtige Rhythmusvariante mit dazu, die auch nicht nur wie heute mit weißer Hautfarbe gerne auf die Tanzflächen gespült werden, hier im Jahr 1966. Auch die Sue Thompson würde selbstverständlich niemand guten Gewissens als Northern Soul-Lieferantin betiteln, aber als Blue-Eyed Soul-Beat-Ballade, da zählt eben auch hier ganz besonders nur die Tanzeignung. Auch gerade auf der Insel, da ist es eben relativ egal, ob nun in schwarzer oder in weißer Hautfarbe gesungen wird, hier auch bei What Should I Do? Was kann man schon machen, wenn der Tanzrhythmus auch gerade solche Beispiele auf die Northern Soul-Flächen spült, mit der Sue Thompson.

wenn wir uns hier an dieser Stelle mit der schwarzen Seite des Northern Soul, mit diesem Tanzrhythmus auch zurückhalten, bei unserer Sendereihe vom R&B Countdown, da gibt's für euch von der schwarzen Medaillenseite mit den tanzbaren 60s Sounds auch einige Dutzende an Stunden, denn gerade auch dort gibt's dann tatsächlich noch mehr längst überfälliges Hörmaterial aus diesen Jahren, das uns damals im 20. Jahrhundert im Grunde in Bausch und Bogen auch vorenthalten wurde. Es bleibt also als Zuhörer bei all diesen Non-Hit-Scheiben immer nur dieser eine oftmals ganz steinige Weg zu überwinden, dass man vielleicht auch die allermeisten Songs noch nicht auf einem allgemeinen Radar gefunden hat als 60s-Fan. Denn wenn es einem über 40 lange Jahre im UKW-Radio auch vorenthalten wurde, dann kann man es einfach kaum kennenlernen. Also auch hier wieder ein ganz ähnlicher Ansatz wie schon damals beim reinen Beat-Ansatz mit der Needle Time Restriction. Wenn man es einfach damals schon nicht hören durfte, dann kann man es ganz bestimmt auch nicht vermissen. Aber jetzt haben wir zumindest die Möglichkeit, es kennenzulernen bei Meet the Beat Reloaded.

Die Peggy March liefert uns hier mit Fool, Fool, Fool eine ganz typische Beat-Ballade auf den englischen Northern Soul-Tanzflächen. Auch die Paula Wayne hängt sich natürlich im selben Jahr keine Beat-Gitarre um den Hals. Aber Beat ohne Soul, das geht auch in diesen Jahren ganz bestimmt nicht. Denn auch wenn wir uns heute auch mal gerne nur über den Umweg des Blue-Eyed Soul dort ein bisschen annähern, bei Never Less Than Yesterday, nicht nur die Musik von gestern, auch im 21. Jahrhundert immer noch auf den Tanzflächen zu erleben mit Paula Wayne.

wenn ich mich hier in unserer Runde natürlich in aller Regel voll und ganz auf die Seite eines interessierten 60s-Musikfans auch gerne schlagen mag, der nun aber nicht schon seit vielen Jahren mit den Northern Soul Sounds als Insider mit diesen Scheiben auch wirklich selbstverständlich schon umgeht. Ich hoffe, dass mir das die echten Insider nicht übel nehmen, denn diese Tanzmusikszene, die hat ganz selbstverständlich vollkommen andere Headliner-Songs am Start als die Songs, die man damals in den Hitparaden hören konnte. Will heißen, ein ausgewiesener Northern Soul Fan oder auch parallel dazu ein 50s Record Hop Fan, der kann oft überhaupt auch gar nicht verstehen, dass der normale Hitparaden-Radiohörer all diese tollen Insider-Songs gar nicht kennt. Und noch mehr, die Insider-Gemeinden auch ohne Hitparaden-Anbindung, die glauben nicht selten, dass ihre Tanzflächen-Favoriten die tatsächlichen Hits gewesen waren. Aber Historianer, dem ist nun keinesfalls auch so. Die Hitparaden haben nur recht selten Kontakt zur Tanzfläche. Wenn man dabei immer ein bisschen bedenken mag, dass so quasi jede etablierte Tanzszene mehrere Zehntausende an ausgewiesenen Tanzscheiben auch zu bieten hat und auf der anderen Seite mit der Tanzbrille auch betrachtet, auch oftmals Dutzende an tatsächlichen Charthits vollkommen unbrauchbar erscheinen. Und wir wollen den Versuch mal wagen, diese Musikwelten weiter ein bisschen zusammenzuführen, hier bei Meet the Beat Reloaded.

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Wenn man also, ganz egal in welcher Tanzmusikwelt man sich da gerade mal befinden mag, so ein bisschen reingehört hat, da fällt es einem dann auch wirklich denkbar einfach, damals die etablierten Hitparaden-Bucheinträge auch locker zu umschiffen. Auch wenn ich natürlich selbst zuallererst mal die Chart-Hits damals gesammelt hatte, um damit dann den vermeintlichen Eindruck zu gewinnen, das wären jetzt die wichtigsten Songs dieser Zeit. Aber gerade auch beim Thema Northern Soul oder bei Blue-Eyed Soul, da drängt sich da hinter diesem schmalen Hitparaden-Schlüsselloch auch noch so viel auf an weiterem Material aus der zweiten Reihe, dass dann eben auch vielfach die Chart-Hits gerne mal in die zweite oder gar in die dritte Reihe zurückgereicht werden. Und das zeigt sich auch ganz besonders beim Thema der 50s-Tanzscheiben oder ganz genauso bei Disco oder Rock im Tanzsegment der 70er Jahre. Erst wenn man dieses Thema der tanzflächenerprobten Musik im jeweiligen Segment auch gut kennt, dann weiß man, was so eine Musikrichtung wirklich alles zu bieten hat. Und genau deshalb wollten wir uns nach dem puren Beat-Ausflug mit der Julia Edenhofer an dieser Stelle so ein bisschen auch emanzipieren. Denn dort, wo auf solche Sounds auch getanzt wird, da lässt sich der Kontakt ins 21. Jahrhundert auch ganz mühelos weiter behalten, bevor es dann auch gleich wieder wie angestammt weitergeht mit unserer Instrumentalecke und unserem Film- und Fernsehausflug. Immer hier bei Meet the Beat Reloaded.

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1: Damit ist auch schon wieder die Zeit für unsere Instrumentalecke gekommen. Natürlich auch heute aus dem Jahr 1966. Jedes Mal wenigstens ein wortloser Non-Hit, der uns hier bei Meet the Beat Reloaded auch immer seinen Stammplatz wert ist. Diesmal mit den Motivations und ihrem Slow Fizz.

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1: Unser heutiger Krimi-Streifen, der blendet mit Gregory Peck und Sophia Loren in den Hauptrollen diesmal zurück bis ins Film- und Fernsehjahr 1966 an die Oxford University, wo dort der Professor Pollock als Spezialist für altertümliche Sprachen mit der Entzifferung einer alten Hethiter-Inschrift beauftragt wird. Und der Auftraggeber Beshwari, der spendiert auch noch $30.000, um einen arabischen Reeder auszuspionieren, der angeblich einen Staatsstreich plant. Aber damit entdeckt der Professor Pollock auch eine verborgene Makroschrift auf dem Dokument, wonach das geplante Attentat noch am selben Tag stattfinden soll. Doch der Pollock wird von der Geliebten des Attentäters Jasmin gewarnt und nur so kann er einem Anschlag entkommen. Doch am Ende entpuppt sich diese Jasmin, natürlich die Sophia Loren, als Spionin, die herausgefunden hat, dass das Anschlagsopfer, der arabische Premierminister, zuvor durch einen Doppelgänger ausgetauscht wurde. Und damit bin ich euch in jedem Fall erstmal noch den Titel des Films schuldig geblieben. Hier mit Orchesterchef Henry Mancini zu Arabesque.

damit wird es heute mit unserer Blue-Eyed-Soul-Stunde auch schon wieder zu Ende gehen. Der Axel Lindner bedankt sich ganz herzlich wie immer fürs Zuhören, fürs Mitreisen in diese breiten und spannenden Musiktage mit hoffentlich weiterhin guten Hits hinter den Hitparaden. Ein Radioexperiment, das ganz bestimmt nur hier im Internetradio so stattfinden darf. Denn Mainstream gibt es anderswo oftmals 24 Stunden pro Tag, immer wieder mit denselben Songs. Fast so, als hätte es schon den Anschein, als hätte es nicht mehr gegeben in diesen hörenswerten Musikmonaten. Wer aber dazu gern die Abwechslung sucht, den dürfen wir hier auch beim nächsten Mal ganz herzlich wieder mit einladen bei Meet the Beat Reloaded.

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alle Hits des Jahres 1966 aus den englischen Charts. Wir sind inzwischen beim Platz 84 angelangt in der 14. Sendung und wir nähern uns jetzt einem Bereich, wo schon öfter mal relativ große Hits auftauchen, also Nummer 1 Hits. Auf jeden Fall haben alle oder fast alle, die ich heute spiele, schon die Top 10 erreicht. Fangen wir an mit dem ersten Titel dieser Sendung. 10 Wochen in den Charts, Platz 1 erreicht die Rolling Stones mit Painted Black.

Painted Black, das waren die Rolling Stones. Und weiter geht's mit den Beach Boys. Die haben in diesem Jahr eine Langspielplatte gemacht, die hieß Beach Boys Party. Und das waren lauter Titel mit Party-Sounds. Die Tonqualität war nicht besonders gut. Man hatte so das Gefühl, dass das irgendwie so Live-Aufnahmen waren, die man so nebenbei mal gemacht hat. Das stimmt nicht so ganz. Der Beweis kommt nachher. 10 Wochen waren sie in den Charts. Platz 3 haben sie erreicht mit dem Auszug aus dieser LP Barbara Ann. Unser Platz 83. Aber.

0: Barbara Ann, die Beach Boys, und zu der ursprünglichen Masteraufnahme wurden ein paar Partygeräusche dazugemischt. Hier ist der Beweis.
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Und das ist das Original, Barbara Ann von den Regents von 1959. Die Beach Boys hatten daraus dann ihren ziemlich großen Hit gemacht, 1966. Weiter geht's mit Cilla Black. 11 Wochen war sie in den Charts, Platz 5 hat sie erreicht. Love's Just a Broken Heart heißt ihr Titel auf unserem Platz 82.

Somebody Help Me, das war The Spencer Davis Group. Und nun kommt wieder die Gruppe, deren Namen man sich kaum merken kann. Dave D, Dozy, Beaky, Mick and Titch. 11 Wochen waren sie in den Charts, Platz 10 haben sie erreicht mit Hideaway, unsere Nummer 80.

Hideaway von Dave D, Dozy, Beaky, Mick and Titch. Und jetzt kommen wieder zwei Titel mit gleicher Punktzahl, also gleichberechtigt im Doppelpack. 11 Wochen in den Charts, Platz 6 erreicht hat Roy C. mit Shotgun Wedding. Und 12 Wochen in den Charts, Platz 10 erreicht hat Cliff Richard mit den Shadows, Time Drags By. Die beiden sind also auf unserem Platz 78.

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Komischerweise habe ich das Gefühl, dass die Zeit immer viel zu schnell vergeht. Das waren Cliff Richard in The Shadows und davor Roy C. mit Shotgun Wedding. Und damit sind wir auf dem Platz 77 gelandet. I Feel Free heißt der Titel von Cream. 12 Wochen in den Charts, Platz 11 erreicht.

I Feel Free, das war die Gruppe Cream. No Milk Today ist der nächste Titel von Herman's Hermits. 11 Wochen in den Charts, Platz 7 erreicht. Das ist unser Platz 76.

Herman's Hermits, No Milk Today. Und jetzt kommen wieder zwei Titel mit gleicher Punktzahl, also beide auf unserem Platz 74. Dann war einmal Wayne Fontana mit Come On Home, 12 Wochen dabei, Platz 16 erreicht. Und The Loving Spoonful mit Summer in the City, 11 Wochen dabei, Platz 8 erreicht.

The Loving Spoonful mit Summer in the City. Und ich kann mich tatsächlich erinnern, dass es in dem Sommer doch sehr warm war. 1966 war das. Und davor hatten wir Wayne Fontana mit Come On Home. Weiter geht's mit Petula Clark. 11 Wochen in den Charts, Platz 6 erreicht. I Couldn't Live Without Your Love. Das ist der Platz 73.

I couldn't live without your love, das war Petula Clark. Die nächsten beiden Titel sind nur einen Punkt auseinander, deshalb kommen sie gleich wieder im Doppelpack. Small Faces als erstes 11 Wochen in den Charts, Platz 4 erreicht mit My Mind's Eye. Und dann kommen The Who mit Happy Jack, auch 11 Wochen in den Charts, Platz 3 erreicht. Das sind dann die Plätze 72 und 71.

Song. Das waren The Who, Happy Jack. Und davor die Small Faces mit My Mind's Eye. Und der nächste Titel, ja, den hätte ich gleich mit anhängen können, denn der hatte auch nur einen Punkt mehr. 12 Wochen in den Charts, Platz 11 erreicht. Wayne Fontana mit Pamela, Pamela. Unser Platz 70.

Pamela, Pamela, das war Wayne Fontana. Die Kings sind als Nächste dran. 11 Wochen waren sie in den Charts. Platz 4 haben sie erreicht mit Dedicated Follower of Fashion. Und danach kommen gleich die Beatles, einen Punkt mehr geschafft, nämlich 11 Wochen in den Charts. Platz 1 erreicht mit Paperback Writer. Das sind dann die Plätze 69 und 68.

Paperback Writer. Die Beatles waren damit 2 Wochen auf Platz 1 und 2 Wochen auf Platz 2. Und davor hatten wir die Kings mit Dedicated Follower of Fashion. Und nun kommt ein Stück Filmmusik, Elfie, aus dem gleichnamigen Film, gesungen von Cilla Black. 12 Wochen in den Charts, Platz 9 erreicht, das ist unser Platz 67.

Elfie, sozusagen in der Originalversion von Dionne Warwick, denn es ist eine Komposition von Burt Bacharach und Hal David aus dem Jahr 65. Cilla Black hatte in England damit ihren Hit 1966. Und nun kommt schon fast wieder der letzte Titel dieser Sendung, denn die Zeit ist schon wieder soweit. Da haben wir The Alan Price Set, 12 Wochen in den Charts, Platz 11 erreicht mit ihrem Titel Hi Lily, Hi Low. Und das ist unser Platz 66. 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

Eine ganz schön flotte Version dieses Klassikers von der Alan Price Set, unser Platz 66. Das hört sich natürlich völlig anders an als das Original, das hören wir jetzt schon langsam im Hintergrund hochkommen. Das ist aus dem Film Lily, eine Aufnahme von 1953 von Leslie Caron und Mel Ferrer. Und damit ist diese Sendung schon wieder am Ende und ich sage tschüss, bis zum nächsten Mal.